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3: Das für eine Wauer. An 2 Minuten.
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1: Guten Morgen!
2: Nach einer kleinen Pflege auf Meteo gehalten, du gesagt, dass noch so aus, dass man wieder ein bisschen mit Rische wieder kriegen. 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
1: Das Ning Hour. An 2 Minuten.
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1: Das 10 Uhr. An 2 Minuten.
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3: Guten Morgen! Nach einem kleinen Blick auf Meteo-Gehalt, du gesagt, das noch so aus, dass man wirklich ein bisschen mit Rische wieder kriegen. Freitag so, was haben wir ein bisschen Schirenschauern. Samstag, da geht es ganz beruhig, man hat ein oder andere Trips. An der Sonne soll sogar richtig sonnig gehen, man bis zu 25 Grad. Auch noch ein Kehr so spät sommerlich zum Schluss vom Sommer, weil im 1. September geht doch bekanntlich den meteorologischen Hirschaufgang an.

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4: Schönen guten Tag.
3: Herr Schäufens, nicht erst seit der Pandemie wird in Haushalten mit wachsender Begeisterung gebrutzelt und gekocht. Dabei kommt das immer wieder zu der Diskussion, sollte man die Soße, den Sud, das Gargut mit Wein und Kuchen veredeln? Oder ist das gerade, wenn Kinder oder trockene Alkoholiker mitessen, ein Problem, Herr Schäufens? Klären Sie uns doch mal auf. Verdampft Alkohol beim Kochen schnell oder eben nicht?
4: Wer vor Weihnachten schon mal Glühwein getrunken hat, der weiß, dass Alkohol und Hitze sich doch vertragen. Also, obwohl Alkohol bei 78 Grad Celsius verdampft und damit schneller als Wasser, bleibt doch auch in so einer warmen Flüssigkeit der Alkohol noch sehr lange erhalten. Man muss ihn schon mehrere Stunden kochen, damit er vollständig verdampft. Und das kann man sich auch vorstellen, wenn man jetzt Rotwein in eine schöne Soße hineingibt, mit Fetten drin, mit Stärke und sonstigen Zutaten. Der braucht das Ethanol schon ein bisschen, um da herauszukommen, um sich da herauszukämpfen. Und wenn dann auch noch ein Deckel auf der Pfanne liegt oder auf dem Bräter, dann kondensiert der Alkohol und kann wieder zurück ins Gargut tropfen. Wie viel Alkohol am Ende noch im Essen ist, hängt von vielen Faktoren ab. Zum Beispiel gebe ich den Alkohol am Anfang des Essens oder am Ende. Wie viel Alkohol tue ich hinein? Welche Zutaten habe ich noch im Essen? Und insbesondere, wie lange gare ich das Gericht und bei welcher Temperatur? Forschende der University of Idaho haben das einmal nachgeschaut. Wenn man den Alkohol kurz vor Ende hineingibt, dann bleibt noch 85% drin. Bei einem Gericht, das 25 Minuten im Ofen war, da war noch die Hälfte des Alkohols drin. Nur bei einem Schmorgericht, das 2,5 Stunden garte, ging fast der ganze Alkohol raus. Also, man kann bei diesem Thema leider keine Entwarnung für Kinder und Alkoholiker geben.
3: Tja, wieder was gelernt. Vielen Dank für die Erklärung, Herr Schäufens, und tschüss, bis zum nächsten Mal.
4: Tschüss.
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1: Das Elevauer. An 2 Minuten.

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2: 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Das ist nämlich mein Geist.
3: Mein auch. Es ist ja schon eine Woche hier auch.
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2: Nach einer kleinen Blick auf Meteo-Gehalt, du gesagt, es dann auch so aus, dass man wirklich ein bisschen mit Rische wieder kriegen. Freude so, was hat man ein bisschen Schirren schauen. Samstag, da geht es ganz beruhig, wenn man nach der Enge mit einer Trips. An der Sonne soll sogar richtig sonnig gehen, man bis zu 25 Grad. Auch noch ein Kehr so spät sommerlich zum Schluss vom Sommer, weil im September geht doch bekanntlich den meteorologischen Herbstanfang an.
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4: Nach einer kleinen Pflege auf Meteo-Gehalt, du gehst ja dann auch so aus, dass man wirklich ein bisschen mit Rösche wird, kriegen, Freude so, was haben wir da ein bisschen Schirren schauen, Samstag, da geht es ganz braun schon mal nach der Engel und einer Trips. An der Sonne soll sogar richtig sonnig gehen, man bis zu 25 Grad, auch noch ein Kehr so spät sommerlich. 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
1: Das 2 Uhr. An 2 Minuten.
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3: Nach einer kleinen Pflege auf Meteo gehalten, du gesagt, das auch so aus, dass man ein bisschen mit Rösche werden kriegen. Freude so, was hat man ein bisschen Schirren schauen. Samstag, da geht es ganz braun, schon mal nach der Enge und einer Trips. An der Sonne soll sogar richtig sonnig gehen, mal bis zu 25 Grad. Auch noch ein Kehr so spät sommerlich. Zum Schluss vom Sommer, weil den 1. September geht doch bekanntlich den meteorologischen Hirschaufgang an.
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0: Nach einer kleinen Blick auf Meteo gehalten, du gesagt, dann auch so aus, dass man wirklich ein bisschen mit Rische wieder kriegen. Freude so, was hat man ein bisschen Schirenschauerin. Samstag, da geht es ganz berauisch und man hat einer oder einer Trips. An der Sonne soll so gerichtet sonnig gehen, man bis zu 25 Grad. Auch noch ein Kehr so spät sommerlich zum Schluss vom Sommer, weil nächsten September geht doch bekanntlich den meteorologischen Hirschaufgang an.
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3: Nach einer kleinen Pflege auf Meteo gehalten, du gesagt, das sieht auch so aus, dass man wirklich ein bisschen mit Rische wieder kriegen. Freude so, was haben wir ein bisschen Schirren schauen. Samstag, da geht es ganz beruhig, wenn man nach der Engel einer Trips. An der Sonne soll so richtig sonnig gehen, man bis zu 25 Grad. Auch noch ein Kehr so spät sommerlich. Zum Schluss vom Sommer, weil den 1. September geht doch bekanntlich den meteorologischen Hirschaufgang an.
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1: Das ist 6 Uhr. Am 2 Minuten.
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3: Nach einer kleinen Blick auf Meteo gehalten, du gesagt, das sieht auch so aus, dass man wirklich ein bisschen mit Rische wieder kriegen. Freude so, was hat man ein bisschen Schirren schauen. Samstag, da geht es ganz beruhig und man hat einen oder anderen Trips. An der Sonne soll sogar richtig sonnig gehen, man bis zu 25 Grad. Auch noch ein Kehr so spät sommerlich zum Schluss vom Sommer, weil im 1. September geht doch bekanntlich den meteorologischen Hirschaufgang an.

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1: Das 7 Uhr. An 2 Minuten.
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3: Nach einer kleinen Blick auf Meteo-Gehalt, du gehst ja noch so aus, dass man wirklich ein bisschen mit Rechenwerder kriegen. Freude so, was haben wir da ein bisschen Schirren schauen. Samstag, da geht es ganz braue Schirren, nach der Engel und einer Trips. An der Sonne soll sogar richtig sonnig gehen, man bis zu 25 Grad. Auch noch ein Kehr so spät sommerlich zum Schluss vom Sommer, weil den 1. September geht doch bekanntlich den meteorologischen Hirschaufgang an.
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2: Aber dazu brauche ich nicht viel zu erzählen. Ich so nennen, take a chance on me. 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